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1: Ich habe noch keine Meldungen im Grossraum Zürich, im Zürich-Oberland und rund um den Zürichsee. Wenn ihr doch etwas gesehen habt, meldet uns bitte auf unsere Gratis-Verkehrshotline 0800 und 3x60. Ganz eine gute Fahrt an diesem Sonntagmorgen für die, die schon unterwegs sind. Es ist 5 vor 8.
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2: Mit dem David Nadi, guten Morgen miteinander. An einer Rave-Party zu Aarau hat es eine Schiesserei gegeben. Laut der Polizei hat es mehrere Opfer gegeben. Unklar ist, ob die verletzt oder tot sind, wie der Blick schreibt. Passiert ist der Vorfall auf der Pferderennbahn zu Aarau. Die Polizei hat die Bevölkerung aufgefordert, sich nicht in dem Gebiet aufzuhalten. Der Polizeieinsatz ist immer noch im Gang und die Lage ist laut einem Polizeisprecher unklar. Auch ein Super Puma-Helikopter von der Armee ist zum Einsatz gekommen. Die Hintergründe und das Motiv der Schiesserei sind unklar. Eine grosse Mehrheit der Schweizer Bevölkerung ist für Hitzeschutzmassnahmen. Bauarbeiter sollen ab 33 Grad frei überkommen und öffentliche Gebäude sollen klimatisiert werden, zeigt eine Umfrage von 20 Minuten. Gespalten sind die Befragten allerdings bei den Hitzemassnahmen in den Schulen. Dass Schüler bei einer Temperatur von 26 Grad im Schulzimmer sollen hitzefrei überkommen, findet nur jeder Zweite gut. Nach der Flugkatastrophe in Nepal steigen die Opferzahlen weiter. Nach offiziellen Angaben aus China und Nepal sind bisher 750 Todesopfer registriert worden. Rund 3'000 Menschen werden immer noch vermisst. Unter den Vermissten sind auf chinesischer Seite auch rund 260 Ausländer. Die stammen laut Behördenangaben aus insgesamt 23 Ländern. Zum Sport, Fußball in der Super League schlägt der FCZ auswärts Lausanne mit 3-2. IB und Basel spielen 3-3 unentschieden. Und zwischen Servette und Luzern gibt es ein 1-1.
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2: Heute gibt es einen sonnigen Tag. Über den Bergen hat es Quellwolken und einzelne Gewitter sind möglich. Aktuell messen wir in der Stadt Zürich 20 Grad, Zuster 17 und Zwoller auch 18 Grad. In der Nacht wird es lokal nass, morgen ist es dann recht freundlich. Richtung Bergen hat es deutlich mehr Wolken.
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1: Den Morgen langsam starten, am besten mit einem Kuss vom Liebsten. Ob das jetzt der Partner oder doch vom Haustier ist, das ist mir völlig egal. Ich habe euch den perfekten Sound dazu jetzt von Sixpence, None the Richer.
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0: In der ganzen Karriere von Roger Federer hat es nicht viele Momente gegeben, wo seine Frau Mirka in der Öffentlichkeit geredet hat. Aber gestern, als der Ex-Tennis-Profi in die International Tennis Hall of Fame aufgenommen worden ist, hat sie eine Rede gehalten, die nicht nur ihn zum Brüllen gebracht hat. Nach der Rede hat Roger Federer seine Tränen weggeputzt und gesagt, er hätte gar nicht gewusst, dass sie so gut öffentlich reden können.
1: She's a good public speaker. I didn't know that.
0: Ja, und ich gebe es zu, auch mich hat es ein bisschen verwünscht. Vor allem, wo man die Mutter von Roger Federer gesehen hat, wie ihre Augen voll gelaufen sind mit Tränen und sie gefühlt gerade wollte drauf los schluchzen, weil die Mirka einfach so liebe Worte für ihren Mann gefunden hat. Wenn ihr die Rede hören wollt, ihr findet sie aktuell auf allen Online-Medien. Und die passende Hintergrundmusik, die auch noch gerade ein bisschen auf Tränen draussen drückt, habe ich auch jetzt hier auf Radio Zürichsee. Da ist der Eros Ramazzotti für euren Sonntagmorgen.

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2: Zürich-Oberland-Messe kennt man vor allem wegen dem Säulirennen, den Badzimmerplättli und den Gratis-Kugelschreiber. Es gibt aber auch regelmässig Gottesdienste oder Zoom zu Wetzigen. Das Jahr koordiniert von Matthias Walder, reformierter Pfarrer zu Hiwil.
3: Da sind wir in einem Festzelt, wo ganz andere Sachen eigentlich geplant sind drin. Das macht dann auch bei den Technik einen Unterschied. Natürlich, man kann orgeln, man braucht eine Verstärkeranlage, all das, was dazugehört.
2: Das Motto ist Bewegung und Ruhe.
3: Ganz viel, was uns heute versprochen wird, mit grossem Nachdruck und auch mit viel Kraft, bringt uns am Schluss vielleicht in Bewegung oder zur Ruhe, aber es macht uns nicht unbedingt frei. Und da ist es wichtig, auf das Evangelium zu hören von Jesus Christus, wo Kraft gibt, uns in Bewegung zu bringen, aber auch eine Kraft gibt zur Besinnung und zur Ruhe und zur Stille zum Hören, die aber auch verbunden ist mit einer grossen Freiheit.
2: Dahinter steht das Jahr der Verein Aktion Kirche Zürich-Oberland, wo verschiedene Kirchen, also reformierte, katholische und freie Kirchen, zusammenbringt.
3: Was wir da versuchen und anstreben, vielleicht auch die Sachen, die wir haben dürfen erreichen, hat das schon auch etwas Spezielles so in der Kirchenlandschaft von der Schweiz.
2: Mehr zum Gottesdienst am nächsten Sonntag an der Zoom auf aktionkirchen-zeto.ch oder auch auf zoom-messe.ch.
3: Auf Zusammenarbeit von verschiedenen oder Zusammenwirken von verschiedenen im Rahmen von einem Gottesdienst, auf die freue ich mich wirklich.
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0: Tschüss.
1: Der Sonntagmorgen mit Radio Zürichsee. 8:30 ist es. Die einen von uns sind vielleicht schon mit dem Auto Richtung Bergen unterwegs. Es gibt ja nochmal wunderbares Wanderwetter heute. Und falls ihr aus irgendeinem Grund dann vielleicht doch nicht bis ganz rauf mögt, müsst ihr also euch überhaupt nicht schlecht fühlen. Ich habe nämlich jetzt gerade jemanden, der es auch nie bis ganz an die Spitzen rauf geschafft hat. Und trotzdem kennen wir ihren Hit-Bitch aus den 90ern doch alle. Ihr hört Meredith Brooks jetzt gerade hier auf Radio Zürichsee.

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5: Es ist aktuell ruhig auf der Strasse im Grossraum Zürich, im Zürich-Oberland und rund um den Zürichsee. Wenn ihr etwas gesehen habt, meldet es gerne auf unsere gratis Verkehrshotline 0800 und 3x60. Es ist 5 von 9, gute Fahrt.
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6: Mit dem David Nadig, guten Morgen miteinander. Bei einer Schiesserei an einer Party auf der Pferderennbahn Aarau ist eine Person gestorben und 5 weitere sind zum Teil schwer verletzt worden. Das Gelände rund um die Rennbahn bleibt grossräumig abgesperrt, hat die Polizei auf X mitteilt. Wir bitten die Bevölkerung darum, nicht in das Gebiet zu kommen. Momentan laufen die Fahndung nach der Täterschaft auf Hochtouren. Die Hintergründe und ein mögliches Motiv für die Tat sind unklar. Die Veranstalter der Party haben im Vorfeld rund 2.500 Personen erwartet. Wie viele Leute dann tatsächlich auf dem Gelände gewesen sind, weiss man bis jetzt nicht. Russland hat seine Geheimdienstaktivitäten in der Schweiz weiter verstärkt. Von den 220 russischen Vertretern zu Bern und zu Genf arbeiten laut Einschätzung vom Nachrichtendienst vom Bund mehr als 70 für die russischen Nachrichtendienste. Die Mitarbeiter betreiben Agentennetzwerke für Spionage, politische Beeinflussung, Propaganda und Güterbeschaffung, schreibt die NZZ am Sonntag. Seit dem Krieg gegen die Ukraine sind offenbar diverse Geheimdienststellen aus anderen Staaten in die Schweiz verlagert worden, wie ein Diplomat gegenüber der Zeitung bestätigt hat. Russische Geheimdienstoffiziere suchen offenbar gezielten Kontakt zu Politikern und Beamten. Die russische Botschaft hat die Vorwürfe zurückgewiesen. Nach der Flutkatastrophe in Nepal steigen die Opferzahlen weiter. Nach offiziellen Angaben aus China und Nepal sind bisher 750 Todesopfer registriert worden. Rund 3'000 Menschen werden immer noch vermisst. Unter den Vermissten sind auf chinesischer Seite auch rund 260 Ausländer. Die stammen laut Behördenangaben aus insgesamt 23 Ländern. Zum Sport, Fußball. In der Super League schlägt der FCZ auswärts Lausanne mit 3-2. IB und Basel spielen 3-3 unentschieden und zwischen Servette und Luzern gibt es ein 1-1.
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6: Heute gibt es einen sonnigen Tag. Über den Bergen hat es Quellwolken und einzelne Gewitter sind möglich. Aktuell messen wir in der Stadt Zürich 19 Grad, in Talwil 18 und in Wesen 16 Grad. In der Nacht wird es lokal nass. Morgen ist es dann recht freundlich. Richtung Bergen hat es deutlich mehr Wolken.
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5: Es ist der letzte Sonntag im meteorologischen Sommer und wir verabschieden dann mit der würdigen Musik dazu hier auf Radio Zürichsee. Jetzt geht für euch Summer Sun von Texas. Ganz einen guten Start in den Tag.
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0: an dem heutigen Sonntag wegen einer sehr wichtigen Meldung.
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0: An einer Party in Aarau hat es eine Schiesserei gegeben. David Nadig, die Polizei hat erste Details bekannt gegeben.
2: Ja, und die Details sind ziemlich furchtbar. Eine tote Person hat die Schiesserei gefordert. 5 Menschen sind zum Teil schwer verletzt worden. Es ist an einer Rave-Party auf der Pferderennbahn Aarau passiert. Laut Augenzeugen hat man ein Serienfeuer gehört in der Nacht. Also so eine Maschinenpistole, die geschossen hat. Gestern haben sie erst gemeint, es sei ein Feuerwerk, ist es dann aber eben nicht gewesen. Und die Zeugen haben gegenüber Online-Medien auch bestätigt, dass mehrere Täter am Werk gewesen sind, offenbar. Auch zum Einsatz gekommen bei dem Fall, bei dieser Schiesserei, ist ein Superpuma von der Schweizer Armee. Man weiss aber nicht, ob der jetzt bei der Suche nach der Täter zum Einsatz gekommen ist oder zum Abtransport von Verletzten. Das sind alles unbestätigte Angaben eben von Augenzeugen und teilweise auch von Online-Medien, die das gemeldet haben. Was bestätigt ist, nochmal eine tote Person, 5 zum Teil schwer Verletzte. Es ist mitten in der Menge geschossen worden. Die Suche nach der Täterschaft läuft momentan. Polizeimitteilung sagt ganz klar, wir müssen das Gebiet unbedingt meiden um die Pferderennbahn. Wir haben dort erhöhte Präsenz rund ums Gebiet und auch in Aarau selber, weil die Täterschaft, eben ob jetzt das mehrere Täter sind oder ein Täter, auch das ist noch nicht bestätigt, die Täterschaft ist immer noch auf der Flucht und darum ist natürlich noch ein Gefahr rum auch für die Bevölkerung. Wir halten euch bei Radio Zürichsee natürlich auf dem Laufenden, wenn es weitere Entwicklungen in dem Fall gibt.

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Oder dürft ihr an diesem schönen Sonntag, 30. August, schön habt ihr euch heute Morgen für Radio Zürich entschieden. Zur Belohnung habe ich für euch jetzt gerade wieder die ganz grossen Stimmen aus den 80er und 90er. Tracy Chapman macht gerade den Start. Dann geht es ab mit meinem Lieblingssong von der Tina Turner. Und aus den 90er habe ich Herzschmerzmusik von der Maggie Riley für euch parat. Einen guten Start.

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1: Ich habe eine Meldung aktuell betreffend die Region Glarnerland Wallensee auf der A3 Zürich Richtung Chur. Zwischen Richterswil und Wollerau hat Sachen auf der Strasse, passen dort dann also gut auf. Sonst habe ich keine Meldungen. Falls ihr doch irgendetwas gesehen habt, meldet es gerne auf unsere Gratis-Verkehrs-Hotline 0800 und 3x50. 5 Minuten, dann ist es Danny.
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2: Mit dem David Nadig. Guten Morgen miteinander. Bei einer Schiesserei an einer Party auf der Pferderennbahn zu Aarau ist eine Person gestorben und 5 weitere sind zum Teil schwer verletzt worden. Das Gelände rund um die Rennbahn bleibt grossräumig abgesperrt, hat die Polizei auf X mitteilt. Wir bitten die Bevölkerung darum, nicht in das Gebiet zu kommen. Momentan läuft die Fahndung nach der Täterschaft auf Hochtouren. Die Hintergründe und ein mögliches Motiv für die Tat sind unklar. Die Veranstalter der Party haben im Vorfeld rund 2.500 Personen erwartet. Wie viele Leute dann tatsächlich auf dem Gelände gewesen sind, weiss man bis jetzt nicht. In der Zwischenzeit hat sich der Techno-DJ Tekibo, der bei dieser Party auftreten ist, auf Instagram geäussert. Er sei immer noch dran zu verarbeiten, was passiert sei, weil er einen wichtigen Freund verloren habe. Wer mit wichtigem Freund genau gemeint ist, ist unklar. Eine grosse Mehrheit von der Schweizer Bevölkerung ist für Hitzeschutzmassnahmen. Bauarbeiter sollen ab 33 Grad frei überkommen und öffentliche Gebäude sollen klimatisiert werden, zeigt eine Umfrage von 20 Minuten. Gespalten sind die Befragten allerdings bei den Hitzemassnahmen in den Schulen. Dass Schüler bei einer Temperatur von 26 Grad im Schulzimmer sollen hitzefrei überkommen, findet nur jeder Zweite gut. Der Kanton Zürich will bei der Spitex sparen. Die Zürcher Gesundheitsdirektorin Nathalie Rickli fordert laut NZZ am Sonntag neue Kostenobergrenzen. So sollen Mitarbeiterlöhne über 160'000 Franken und Autokosten über 30'000 Franken nicht mehr in den Kostenrechnungen angegeben werden können. Auch die Werbeausgaben sollen auf 1% vom Umsatz begrenzt werden. Für Angehörige, die ihre Liebsten pflegen, soll zudem ein maximaler Stundenlohn von 32 Franken gelten. Für den Verband der privaten Spitex-Organisationen sind die Vorschläge ein populistischer Schnellschuss, wie jetzt Vorstandsmitglied Katharina Hadorn gegenüber der Zeitung sagt.
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2: Heute gibt es einen sonnigen Tag. Über den Bergen hat es Quellwolken und einzelne Gewitter sind möglich. Aktuell messen wir in der Stadt Zürich 20 Grad, Stefan 19 und 87 Grad. In der Nacht wird es lokal nass, morgen ist es dann recht freundlich. Richtung Bergen hat es deutlich mehr Wolken.
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1: Ich bin ein bisschen eifersüchtig auf alle, die im Garten eine Hängematte haben. Heute würde ich, glaube ich, den ganzen Morgen dort drin chillen. Und die passende Musik zu dem unbeschwerten Gefühl habe ich auch schon in den Startlöchern für euch. Sunshine Reggae gehört ihr als unsere 80er von der Stunde. Gerade nachdem ihr euch die Seele aus dem Leib könnt schreien mit Alanis Morissette, ihrem 90er Sound.
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17 Uhr an dem Sonntag, 30. August. Und wenn ihr heute vielleicht ein bisschen vorige Zeit habt, dann könntet ihr eure CD-Sammlung aus dem Keller holen. Vielleicht macht euch die nämlich schon bald so richtig, richtig reich. Laut der britischen Zeitung The Guardian erlebt CD bzw. eben der CD-Player bei den Jungen wieder ein grosses Comeback. Und vielleicht ist die Welle ja dann auch irgendwann einmal bei uns. Ich bin wiederum froh, wenn wir bei der digitalen Musik bleiben. Wenn ich jedes Mal die CD müsste wechseln, um euch ein neues Lied zu spielen, würde ich von lauter Plastikhülle vermutlich untergehen hier im Studio. So viel Abwechslung, wie es gibt hier auf Radio Zürichsee. Desiree, gehört ihr jetzt gerade, bevor wir mit Coldplay einen Abstecher in 2000er machen.

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0: Wir unterbrechen unser normales Programm wegen einer wichtigen Meldung.
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0: Zu der Schiesserei auf einer Party gestern Abend in Aarau gibt es nämlich neue Erkenntnisse. David Nadig.
2: Genau, die Polizei hat mitgeteilt in der Zwischenzeit, wie viele Opfer das es sind, die bei dieser Schiesserei betroffen waren. Und sie hat auch bekannt gegeben, dass sie eben immer noch auf der Suche nach der Täterschaft ist. Insgesamt hat es 6 Opfer gegeben. Eine Frau, eine 22-Jährige, ist gestorben. 5 weitere sind zum Teil schwer verletzt worden. Alle Opfer, die jetzt betroffen sind, sind in der Schweiz wohnhaft gewesen. Es sind also nicht auswärtige oder ausländische Staatsangehörige, sondern wirklich Leute mit Wohnsitz in der Schweiz. Der Polizeieinsatz, der läuft weiter. Das hat der Polizeisprecher Pascal Wenzel vor den Medien heute Morgen auch gesagt. Die Täterschaft ist immer noch auf der Flucht. Vielleicht für alle die es nicht mitbekommen haben, heute Nacht ist an einer Rave-Party auf der Pferderennbahn Aarau Schiesserei gewesen. Also es sind Täter oder Eintäter, das weiss man eben noch nicht, auf Partybesucher los und haben die beschossen. Partybesucher haben zuerst gemeint, das sei ein Feuerwerk, aber es hat sich offenbar um ein Serienfeuer von einer Maschinenpistole gehandelt und dann sind eben die Leute schwer verletzt worden und eine Frau, eine 22-Jährige, ist bei dieser Schiesserei leider verstorben. Wir halten euch bei Radio Zürichsee natürlich weiter auf dem Laufenden. Wenn es Neuigkeiten, neue Erkenntnisse gibt, werdet ihr das bei uns erfahren.

Radio Zürichsee an diesem Sonntagmorgen, der 30. August. Und ich habe euch jetzt gerade eine von der grössten Rockballaden, die es überhaupt gibt, parat. Und gerade nachher gehört ihr hier auf Radio Zürichsee nochmal ein musikalisches Meisterwerk, so wie ich finde auf jeden Fall. Die gefühlt 20 Gitarren, die gleichzeitig spielen von Gypsy Kings, die bringen mich einfach jedes Mal in eine gute Stimmung. Aber jetzt zuerst eben E-Gitarre-Sound.

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4: Es stockt im Grossraum Zürich auf dem Nordring Richtung St. Gallen zwischen dem Limmataler Kreuz und dem Gubristunnel, dann auf der A3 Westring Zürich Richtung Chur zwischen Urdorf Süd und Zürich West und Richtung Basel zwischen Urdorf Nord und dem Limmataler Kreuz. Allen unterwegs wünsche ich gute und eine sichere Fahrt. Anmeldungen seht ihr jederzeit auf radiozürichsee.ch oder auch in der Radio Zürichsee App. Es ist 5:55 Uhr.
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5: Mit dem David Nadig. Zu der Schiesserei bei einer Technoparty auf der Pferderennbahn in Aarau gibt es neue Erkenntnisse. Beim Todesopfer handelt es sich um eine 22-jährige Frau, hat der Polizeisprecher Pascal Wenzel heute Morgen gesagt. 5 weitere Personen, 4 Männer und eine Frau, sind mit zum Teil schweren Verletzungen in Spitäler gebracht worden. Sie sind zwischen 24 und 27. In der Nacht hat eine unbekannte Täterschaft plötzlich in die Menge hineingeschossen. Partybesucher haben zuerst gemeint, dass es sich um ein Feuerwerk handelt. Die Polizei sucht immer noch nach der Täterschaft. Wir haben die Bevölkerung aufgerufen, das Gebiet rund um die Pferderennbahn zu meiden. Die Aarau ist momentan überall mit einer erhöhten Polizeipräsenz zu rechnen. Die chinesischen Behörden warnen vor einer weiteren Sturzflut im Katastrophengebiet zu Nepal. Oberhalb von einem chinesischen Grenzposten hat sich offenbar ein See angestaut. Der See wird jetzt mit einer Aufklärungsdrohne überwacht, teilt der chinesische Katastrophenschutz mit. Ein Erdrutsch hat das Wasser aufgestaut. Wenn das Material der Wassermasse nicht standhalten kann, droht der nächste Sturzflut. Die Warnung behindert jetzt die Rettungsarbeiten. Rettungskräfte unterhalb von dem See sind in Sicherheit gebracht worden. Offiziell sind bei der Sturzflut 750 Menschen ums Leben gekommen, über 3'000 werden noch vermisst. Begriff Klimawandel und Klimaerwärmung sind unter dem Bundesrat Albert Rösti zum Teil aus amtlichen Text gestrichen worden. Der SVP-Bundesrat und sein Generalsekretär haben laut Sonntagsblick in der Bundesverwaltung eine klimaskeptische Linie verfolgt. Auch der Begriff Biodiversität sei als nicht mehr erwünscht bezeichnet worden. Mediensprecherin von Albert Rösti hat das Begriffsverbot aber bestritten. Wir verwenden diesen Begriff weiterhin.
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5: Heute gibt es einen sonnigen Tag, über den Bergen hat es Quellwolken und einzelne Gewitter sind möglich. Aktuell messen wir in der Stadt Zürich 22 Grad, zu Meilen 21 und zu Einsiedeln 18 Grad. In der Nacht wird es lokal nass, morgen ist es dann recht freundlich, Richtung Bergen hat es deutlich mehr Wolken.
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4: Für eure Sonntagsfahrt holen wir jetzt auch die ganz wertvollen Oldies aus der Garage. Zuerst geht es auf die Spritzfahrt mit Roxette, dann gibt es gute Laune aus dem 80er-Musical Flashdance und ein bisschen gemütlicher nehmt dann D plus Something mit Breakfast in Tiffany's.
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gar keine Lust hat, zum heute zum Mittag kochen, für den habe ich ganz einen guten Tipp. Wie wäre es zum Beispiel mit dem Streetfood Rapperswil? Dort kann man nämlich nur noch heute ganz viele feine Sachen aus den verschiedensten Küchen geniessen. Von der Vorspeise zum Hauptgang bis zum Dessert könnt ihr euch auf dem Blumenareal durchprobieren. Und musikalisch gehen wir jetzt gerade direkt zu einem Hauptgang, wie ich finde. Die ganz grosse Nummer von der Tina Turner gehört ihr an diesem Sonntagvormittag auf Radio Zürichsee. Einen guten jetzt schon mal.

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Was ist eigentlich die Mehrzahl von Kilbi im Schweizerdeutschen? Ist es Kilbis oder Kilbene? Ist eigentlich auch egal. Ich würde einfach sagen, an diesem Wochenende sind wirklich gerade ein Haufen zu Wald, zu Hombi oder auch zu Oberglatt und zu Räumlang. Und für alle, die gerne auf die Bahnen würden gehen, aber es einfach nicht mehr ganz vertragen, so wie ich, für euch gibt es jetzt die Achterbahn einfach musikalisch. Zuerst geht es ab mit einem 80er von der Gloria Estevan hier auf Radio Zürichsee. Und nachher machen wir es ein bisschen ruhiger mit der einzigartigen Stimme aus den 90er von der Mariah Carey.

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1: Im Grossraum Zürich braucht es Geduld auf dem Nordring Richtung St. Gallen zwischen dem Niemattaler Kreuz und dem Gubristunnel und auch noch auf der A3 Westring Zürich Richtung Chur zwischen Urdorf Süd und Zürich West. Alle Meldungen gibt es für euch jederzeit auf radiozürichsee.ch oder auch in der Radio Zürichsee App. Kommt gut an den Sonntagmittag, es ist 5 vor 12 Uhr.
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2: Mit dem David Nadig. Weit über 100 Polizisten suchen in der Schweiz nach den Tätern von Aarau. Auch die Polizei in Deutschland ist in die Fahndung involviert, wie die Polizei von Freiburg im Breisgau bestätigt hat. Eine Schiesserei auf einer Technoparty auf der Pferderennbahn zu Aarau hat letzte Nacht eine 22-jährige Frau das Leben gekostet. 5 weitere Personen, 4 Männer und eine Frau sind zum Teil schwer verletzt worden, wie die Kantonspolizei Aargau auf X mitteilt hat. Sie sind zwischen 24 und 27. In der Nacht hat eine unbekannte Täterschaft plötzlich in die Menge hineingeschossen. Partybesucher haben zuerst gemeint, dass es sich um ein Feuerwerk handelt. Die Polizei sucht immer noch nach der Täterschaft. Wir haben die Bevölkerung aufgerufen, das Gebiet rund um die Pferderennbahn zu meiden. Die Aarau ist momentan überall mit einer erhöhten Polizeipräsenz zu rechnen. Eine grosse Mehrheit der Schweizer Bevölkerung ist für Hitzeschutzmassnahmen. Bauarbeiter sollen ab 33 Grad frei überkommen und öffentliche Gebäude sollen klimatisiert werden, zeigt eine Umfrage von 20 Minuten. Gespalten sind die Befragten allerdings bei den Hitzemassnahmen in den Schulen. Dass Schüler bei einer Temperatur von 26 Grad im Schulzimmer sollen hitzefrei überkommen, findet nur jeder Zweite gut. Die chinesische Behörde warnt vor einer weiteren Sturzflut im Katastrophengebiet in Nepal. Oberhalb von einem chinesischen Grenzposten hat sich offenbar ein See angestaut. Der See wird jetzt mit einer Aufklärungsdrohne überwacht, teilt der chinesische Katastrophenschutz mit. Ein Erdrutsch hat das Wasser aufgestaut. Wenn das Material der Wassermasse nicht standhalten kann, droht der nächste Sturzflut. Die Warnung behindert jetzt die Rettungsarbeiten. Rettungskräfte unterhalb von dem See sind in Sicherheit gebracht worden. Offiziell sind bei der Sturzflut 750 Menschen ums Leben gekommen. Über 3'000 werden noch vermisst.
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2: Am Nachmittag ist es sonnig, über den Bergen hat es Quellwolken und einzelne Gewitter sind möglich. Aktuell messen wir in der Stadt Zürich und Winterthur 23 Grad, z'Horgen hat es 22 Grad. In der Nacht wird es lokal nass, morgen ist es dann recht freundlich, Richtung Bergen hat es deutlich mehr Wolken.
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3: Wir haben aktuell 3 Meldungen an Eisenohrring Zürich-Bern Richtung St. Gallen zwischen dem Limmataler Kreuz und Zürich-Affolter. Stockt es dann auf der A3 Westring Zürich Richtung Chur zwischen Durdorf Süd und Zürich-West und A3 Chur Richtung Zürich zwischen Pfäffiken und Schindalegi. Die Verkehrsbehinderungen wegen einem Bahnfahrzeug. Der rechte Fahrstreifen ist aktuell blockiert. Alle Meldungen gibt es für euch jederzeit auf radiozürichsee.ch oder in der Radio Zürichsee App.
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Der Sonntag ist ja bekanntlich der Ruhetag und auch Toto hat heute einen Tag Pause auf ihrer grossen Tour durch Nordamerika. Ab morgen geht es für die Männer dann schon wieder Schlag auf Schlag weiter. Wir wünschen gute Erholung und hören Sie darum einfach an Band hier auf Radio Zürichsee. Nachher habe ich auch noch Power von der Gloria Gaynor parat für euch und der Manu Chao nimmt euch mit Me gustas tu direkt auf Kuba.

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3: Wir haben aktuell 4 Meldungen aus dem Grossraum Zürich. A1 Bern Richtung St. Gallen zwischen Dietika und Zürich Affolterenstock. Dann auf der A3 Westring Zürich Richtung Chur. Zwischen Durdorf Süd und Zürich West. Wir bleiben auf dem Westring Chur Richtung Basel zwischen Durdorf Nord und dem Limmataler Kreuz. Und A3 Chur Richtung Zürich zwischen Pfäffiken und Schindalegi. Verkehrsbehinderungen dort wegen einem Bahnfahrzeug. Alle Meldungen gibt es für euch jederzeit auf radiozürichsee.ch oder in der Radio Zürichsee App. Es ist 5:01.
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3: Mit dem David Nadig. Weit über 100 Polizisten suchen in der Schweiz nach den Tätern von Aarau. Auch die Polizei in Deutschland ist in die Fahndung involviert, wie die Polizei von Freiburg im Breisgau bestätigt hat. Eine Schiesserei auf einer Technoparty auf der Pferderennbahn zu Aarau hat letzte Nacht eine 22-jährige Frau das Leben gekostet. 5 weitere Personen, 4 Männer und eine Frau sind zum Teil schwer verletzt worden, wie die Kantonspolizei Aargau auf X mitteilt hat. Sie sind zwischen 24 und 27. In der Nacht hat bekannte Täterschaft plötzlich in die Menge hineingeschossen. Partybesucher haben zuerst gemeint, dass es sich um ein Feuerwerk handelt. Die Polizei sucht immer noch nach der Täterschaft. Wir haben die Bevölkerung aufgerufen, das Gebiet rund um die Pferderennbahn zu meiden. Die Aarau ist momentan überall mit einer erhöhten Polizeipräsenz zu rechnen. Die Besetzung vom Lindenhof-Areal in Zürich ist zu Ende. Linke Aktivistinnen und Aktivisten haben das Areal seit dem Freitag oben besetzt gehabt. Sie haben mit dieser Aktion wollen gegen die europäische Migrationspolitik, Krieg und Aufrüstung protestieren. In der Nacht ist es zu einem Zwischenfall gekommen. Ein 35-jähriger Aktivist ist mehrere Meter in die Tiefe gestürzt. Er ist daraufhin ins Spital gebracht worden. Die Stadtpolizei Zürich hat heute Morgen angefangen, Barrikaden abzubauen und den Platz wieder für die Öffentlichkeit frei zu machen. Die Isländerinnen und Isländer haben gegen EU-Beitrittsverhandlungen gestimmt. Die Abstimmung ist allerdings knapp ausgefallen. Rund 53% haben Beitrittsverhandlungen abgelehnt. Die EU-Diskussion zu Island ist wieder aufgekommen, nachdem die USA plötzlich einen Anspruch auf Grönland angemeldet hat. Das ist von der aktuellen Regierung auch als Bedrohung für Island aufgenommen worden. Die EU könnte in einem solchen Fall als Schutzmacht wichtig sein, hat die Regierungschefin Kristrun Frostadottir gesagt.
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3: Heute Nachmittag ist es sonnig, über den Bergen hat es Quellwolken und einzelne Gewitter sind möglich. Aktuell messen wir in der Stadt Zürich 25 Grad, in Wetzikon 23 und in Bauma 22 Grad. In der Nacht wird es lokal nass, morgen ist es dann recht freundlich. Richtung Bergen hat es deutlich mehr Wolken.
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4: Der Ausritt an dem heutigen Sonntag könnt ihr jetzt gerade zusammen mit dem Country Cowgirl Shania Twain machen. Sie geht ja gerne reiten, barfuß und ohne Sattel, auch in der Schweiz. Das hat sie ihren Instagram-Follower gezeigt. Ihr hört sie direkt nach 2 absoluten 80er-Kracher von den Bengals und Aha.
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Das ist er jetzt, der allerletzte Sonntag in diesem meteorologischen Sommer. Und wer den Nachmittag noch mal so richtig ausnutzen will, auf der Landewiese läuft heute der letzte Tag vom Zürcher Theaterspektakel. Ein bisschen schlendern, Kultur schaffen, geniessen, fein essen und einfach die Seele bambeln lassen. Und wer weiss, vielleicht bleiben wir ja gerade bis in die Nacht dort, um den Sommer so richtig verabschieden. Der passende Soundtrack für das Gefühl schicken wir euch jetzt gerade schon durch die Boxen. Because the Nights gehört ihr jetzt hier auf Radio Zürichsee.

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1: Im Grossraum Zürich haben wir Probleme wegen einem Unfall auf der A3 Zürich Richtung Chur zwischen dem Entlisberg-Tunnel und Wollishofen. Dort ist die Ausfahrt Wollishofen gesperrt und es gibt Verkehrsbehinderungen. In der Gegenrichtung A3 Chur Richtung Zürich zwischen Pfäffiken und Schindeligi gibt es Behinderungen wegen einem Bahnfahrzeug. A1 Bern Richtung St. Gallen zwischen Dietikon und Zürich-Affolteren stocken auf dem Westring Richtung Basel zwischen Durdorf Nord und dem Limmatalen Kreuz und in der Gegenrichtung zwischen Durdorf Süd und Zürich West. Nord-Süd-Achse vor Gotthard Richtung Norden 5 km und Richtung Süden 4 km Stau. Allen unterwegs eine gute Fahrt.
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0: August verabschiedet sich langsam und zeigt sich nochmal von seiner schönsten Seite. Wenn ihr den Spatsommersonntag gerade am See oder im Garten geniesst, habe ich jetzt den perfekten Sound parat. Zuerst gibt es Nostalgie und das Gefühl von Freiheit mit R.E.M. Dann schalten wir auf 100% gute Launenenergie und Kindheitserinnerungen mit Ghostbusters. Und zum Abschluss von dem Päckchen wird es nochmal richtig romantisch mit Simply Red.
1: Mal

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3: Im Grossraum Zürich gibt es Behinderungen wegen einem Unfall auf der A3 Zürich Richtung Chur zwischen Zürich Süd und Wollishofen, und die Ausfahrt Wollishofen ist wegen dem Unfall gesperrt. A3 Chur Richtung Zürich zwischen Schindelegi und Wollishofen, Behinderungen wegen einem Pannenfahrzeug. A1 Bern Richtung St. Gallen zwischen Dietikon und Zürich Affolter stocken. A3 Westring Richtung Basel zwischen Durdorf Nord und dem Limmataler Kreuz und in der Gegenrichtung zwischen Durdorf Süd und Zürich West. Und auch stockender Verkehr beim Autobahnende Wiedeke. Nord-Süd-Achse vor dem Gotthard Richtung Süden und Richtung Norden je 5 km Stau. Alle Meldungen gibt es für euch auch jederzeit auf radiozürichsee.ch oder in der Radio Zürichsee App. Allen unterwegs eine gute Fahrt. Das ist 5 vor 2.
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3: Mit dem Dani Krähenbühl. Nach der Schüsse an der Rave-Party in Aarau mit einem Todesopfer und 5 Verletzten haben sich die Veranstalter schriftlich geäussert. Sie reden von einem hinterhältigen Anschlag und zeigen sich schockiert, erschüttert und traurig. In Gedanken sehe ich mir bei den Opfern und ihren Angehörigen und Freunden. Außerdem haben sich die Veranstalter bei der Polizei und der Rettungskräfte bedankt. Auch der Aargauer Regierungsrat hat sich tief betroffen gezeigt und der Einsatzkräfte und allen Beteiligten gedankt. Die Hintergründe der Schiesserei heute am frühen Morgen sind immer noch unklar. Die Grossfahndung nach der Täterschaft ist im Gang. Die Kantonspolizei Aargau informiert in ein paar Minuten über die aktuellen Erkenntnisse und die Fahndung. Auf der Fliolapassstrasse bei Davos hat es gerade 2 tödliche Unfälle mit TÜV gegeben. Wie die Kantonspolizei Graubünden schreibt, ist gestern Mittag ein 70-jähriger TÜV-Fahrer über die Gegenfahrbahn geraten und ins steile Gelände gefallen und dabei tödlich verletzt worden. Gestern Nachmittag ist ein 18-jähriger Lenker von einem Dreirad-TÜV auf die Gegenfahrbahn geraten und dort mit einer 55-jährigen TÜV-Fahrerin kollidiert. Sein 18-jähriger Beifahrer ist ums Leben gekommen. Er und die TÜV-Fahrerin sind schwer verletzt worden. Vor Nordzypern ist eine Fähre mit über 250 Passagieren gekentert. Der nordzyprische Verkehrsminister hat mitteilt, dass die Küstenwache und das Rettungsteam im Einsatz stehen. Die Rettungsaktion ist noch am Laufen. Ob Opfer zu beklagen sind, ist noch unbekannt. Auf Bildern vom Fernsehsender CNN Türk sieht man Menschen in Rettungswesten auf dem gekenterten Schiff, die darauf warten, dass sie in Sicherheit gebracht werden.
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3: Es ist sonnig, am Abend ziehen Wolken auf und in der Nacht ist ein bisschen Regen möglich. Aktuell messen wir in der Stadt Zürich 26 Grad, Zürich und Sneffels sind es 25 Grad. Morgen hat es noch Wolken, dann drückt die Sonne durch.
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4: Die, die sich heute den Dessert noch ein bisschen verdienen, wandern vielleicht noch auf den Bachtel oder den Uetliberg dafür. Und das könnt ihr auch mit Radio Zürichsee in den Ohren. Uns gibt es auch als App zum Mitnehmen. Und in der nächsten Viertelstunde gehört ihr dort. Und natürlich auch hier den Sommerhit aus dem 91 von der Kate Janai, Herzenswärme von Roy Orbison und die Motivationsspritze haben euch Tag.
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nur er so ist. Weil er hat mir letztens ganz stolz erzählt, dass seine Kollegin gefragt hat, ob er echt noch Spunti mit ihm am Greifensee-Lauf mitrennen will. Und ihr müsst wissen, mein Mann ist schon sportlich, aber er rennt eigentlich höchstens einmal auf den Zug. Und er hat wirklich den normalen Greifensee-Lauf gemeint, also den mit 21 Kilometern. Und ich habe ihm dann ein bisschen schonend beigebracht, dass er halt auch nicht mehr 20 ist und sein Körper vielleicht ein bisschen Vorbereitung braucht für so etwas, weil der Greifensee-Lauf, der ist ja schon am 19. September, aber er soll ja machen, was er will. Zum Glück gibt es den Greifensee-Lauf auch noch mit ganz anderen Disziplinen, für die hat er sich in dem Moment aber noch nicht interessiert. Mal schauen, was wir jetzt machen, aber ich frage mich, bin ich jetzt da ein bisschen die Spassbremse gewesen oder hättet ihr ihm auch eher davon abgeraten? Schreibt es mir doch mal ins Studio auf WhatsApp an 079 255 71 71. Ich bin gespannt und lasse euch Musik laufen, die so richtig motiviert zum Rennen. Da ist Musik aus den späten 90er von der

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4: Im Grossraum Zürich gibt es Behinderungen wegen einem Bahnfahrzeug auf der A3 Chur Richtung Zürich zwischen Schindeligi und Wollishofen. A1 Bern Richtung St. Gallen zwischen Dietikon und Zürich-Affoltern stockenden Verkehr. Auf dem Westring Richtung Basel zwischen Durdorf Nord und dem Limmatalen Kreuz und in die Gegenrichtung zwischen Durdorf Süd und Zürich West. Und es stockt beim Autobahnende Wiedeke. Nord-Südachse vor dem Gotthard Richtung Süden und Richtung Norden je 5 km Stau. Allen unterwegs eine gute Fahrt.
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Es ist erst das dritte Mal seit 40 Jahren, wo Samantha Fox eine Show hat müssen absagen. Das schreibt sie ihren Fans auf Instagram. Aber wegen Rücken- und Hüftschmerzen müssen sie ihr Konzert jetzt einfach absagen. Wir wünschen auf jeden Fall gute Besserung. Es geht ums Konzert. Das Amerika betrifft also uns vielleicht nicht so fest. Bei uns auf Radio Zürichsee müssen wir nämlich zum Glück nicht auf sie verzichten. Ihr gehört Samantha Fox gerade nach dem Neck und vor dem Elton John.

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1: Im Grossraum Zürich stocken es auf der A1 St. Gallen Richtung Zürich zwischen dem Brütiseller Kreuz und Zürich Ost. In der Gegenrichtung zwischen Dietikon und Zürich Affoltern. Auf dem Westring Richtung Basel zwischen Durdorf Nord und dem Limmataler Kreuz und beim Autobahnende Wiedeken. Nord-Südachse vor dem Gotthard Richtung Süden und Richtung Norden je 5 km Stau. Alle Meldungen gibt es für euch auch jederzeit auf radiozürichsee.ch oder in der Radio Zürich. App. Allen unterwegs eine gute Fahrt. Das ist 5 vor 3.
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1: Mit dem Dani Krähenbühl. Motiv und Täterschaft von der Schiesserei bei der Rave-Party in Aarau sind immer noch unbekannt. Die Kantonspolizei Aargau geht davon aus, dass kurz vor um 2:30 eine grössere Anzahl Schüsse gefallen sind. Zum möglichen Motiv hat ein Sprecher von der Kantonspolizei Aargau gesagt, dass ein Anschlag zwar möglich, aber eher unwahrscheinlich sei, weil der Rave zu dem Zeitpunkt schon fertig war und die Leute dran waren, das Gelände zu verlassen. Täterschaft sei wahrscheinlich nicht mehr in der Gegend, das Gebiet bleibe aber wegen der Ermittlungen am Tatort noch abgesperrt. Es läuft eine landesweite Fahndung nach der Täterschaft und auch die Nachbarländer sind informiert worden. Die Identität von der toten Frau und der 5 Verletzten sei geklärt aus Rücksicht auf die Angehörigen, werden aber keine weiteren Angaben gemacht. Darum ist auch eine italienische Agenturmeldung nicht weiter kommentiert worden, dass das 22-jährige Todesopfer eine italienische Staatsangehörige sei. Vor Nordzypern ist eine Fähre mit rund 270 Menschen an Bord gekentert. Mindestens 6 Menschen sind ums Leben gekommen, wie die nordzyprische Regierung mitteilt. Der Rettungseinsatz ist noch im Gang. Rund 100 Menschen sind unterdessen in Sicherheit gebracht worden. Andere warten noch auf dem gekenterten Schiff auf ihre Rettung. Die Passagierfähre ist wenige Kilometer nach der Abfahrt von der Hafenstadt Kyrenia gekentert. Nach dem Grossbrand in einem Recyclingbetrieb des Écublens im Kanton Waadt sind die Schutzmassnahmen für die Bevölkerung aufgehoben worden. Die Lage habe sich normalisiert, schreibt der Kanton Waadt. Der Grossbrand ist am Freitagabend ausgebrochen. Wegen dem starken Rauch ist die Autobahn von Lausanne auf Genf gesperrt worden. Der Lausanne-Triathlon ist gestern abgesagt worden. Die Feuerwehr hat den Grossbrand erst gestern Abend unter Kontrolle gebracht. Als Brandursache wird eine Lithiumbatterie in einem Auto Wrack vermutet. Die Behörden empfehlen, dass man Gemüse und Früchte in der Gegend wegen Ruhesablagerungen vor dem Essen waschen soll. In der Fußball-Super League läuft ein Spiel. Zur Halbzeit ist der FC Sion mit 0:1 im Rückstand gegen Lugano.
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1: Es ist sonnig, am Abend ziehen Wolken auf und in der Nacht ist ein bisschen Regen möglich. Aktuell messen wir in der Stadt Zürich, Tal, Wil und im Töstal 26 Grad. Morgen Morgen hat es eine Wolke, dann drückt die Sonne durch.
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2: Jetzt habe ich für euch einen von meinen Lieblingslieder zum Hören im Auto. Bei Lemon Tree und ich am Anfang nämlich immer zu einer Blende runter. Und sobald der Scherbli-Ton kommt im Lied, schlägt sie die Sonnenblende auf. Könnt ihr auch mal ausprobieren. Ihr hört den Song gerade nach Musik zum Lauthals mitsingen von Bon Jovi und unserem 80er von der Stunde von Ultravox.
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Nächstes Wochenende wird Walliselen mit der Wallislide zu der Actionzone für die ganze Familie. 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Mein Wetterbericht sagt aktuell für den Samstag und den Sonntag 29 Grad an. 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Was es sowieso gibt für euch, ist jetzt gerade ein sanfter musikalischer Schubs in die nächste Viertelstunde mit der Susan Vega. Ganz einen guten Sonntagnachmittag wünsche ich.

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1: Im Grossraum Zürich stockert es auf der A1 St. Gallen Richtung Zürich zwischen der Verzweigung Brütiseele und Zürich-Ost. In der Gegenrichtung zwischen Dietikon und Zürich-Affoltern. Auf dem Westring Richtung Basel zwischen Durdorf-Nord und dem Limmataler Kreuz und beim Autobahnende Wiedike. Nord-Süd-Achse vor dem Gotthard Richtung Süden und Richtung Norden je 5 km Stau. Gotthard-Tunnel ist im Moment wegen einem Pannenfahrzeug gesperrt. Und stauen tut es unterdessen auch auf der Alternativroute der A13 Chur Richtung Sargans. Zwischen Landquart und Sarganserland muss man rund 10 Minuten mehr Zeit einrechnen. Allen unterwegs eine gute Fahrt.
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Wer den heutigen Nachmittag mit Spiele machen verbringt, der kann sich jetzt gerade freuen. Wir haben euch gerade 4 Ass im Ärmel, die richtig viel Sommergefühl mitbringen. Ace oder eben Ass auf Bass gehört ihr vor dem Kämpfersong aus Rocky da auf Radio Zürichsee. Ganz einen schönen Sonntag, Nachmittag miteinander.

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1: Im Grossraum Zürich stockt es auf der A1 St. Gallen Richtung Zürich zwischen dem Brütisee Kreuz und Zürich Ost, in die Gegenrichtung zwischen Dietiken und Zürich Affoltern, auf dem Westring Richtung Basel zwischen Durdorf Nord und dem Limmatalen Kreuz. A3 Chur Richtung Zürich zwischen Pfäffiken und Schindeligi haben wir Verkehrsbehinderungen wegen einem Pannenfahrzeug und es stockt beim Autobahnende Wiedike. Nord-Süd-Achse vor dem Gotthard Richtung Süden und Richtung Norden je 5 Kilometer Stau und stauen tut es auch auf der Alternativroute der A13 von Chur Richtung Sargans. Alle Meldungen gibt es für euch auch jederzeit auf radiozürichsee.ch oder in der Radio Zürichsee App. Allen unterwegs eine gute Fahrt. Das ist 5 vor 4.
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1: Mit dem Dani Kleinbühl. Nebst der tödlichen Schiesserei nach einer Rave-Party zu Aarau hat es möglicherweise auch noch Schüsse bei einem Stellplatz für Fahrende neben dem Festgelände gegeben. Laut Kantonspolizei Aargau laufen die Ermittlungen noch, ob es einen oder zwei Tatorte gibt. Bei der Schiesserei heute Morgen vor 2:30 ist eine 22-jährige Frau tödlich verletzt worden. 5 weitere Personen im Alter von 24 bis 27 Jahren sind verletzt worden. Laut Polizei ist eine grössere Anzahl Schüsse gefallen. Die Täterschaft ist noch unbekannt, es läuft eine landesweite Fahndung und auch die Nachbarländer sind informiert worden. Das Motiv ist unklar, die Polizei hält den Anschlag für eher unwahrscheinlich, weil der Rave zu dem Zeitpunkt schon fertig war und die Leute dran waren, das Gelände zu verlassen. Nach dem Fernunglück von Nordzypern ist die Zahl der Toten auf mindestens 7 gestiegen. Laut Behörde wird noch nach 23 Personen gesucht. Das Schiff mit rund 270 Menschen an Bord ist heute kurz nach dem Auslaufen aus der nordzyprischen Hafenstadt Kyrenia gekentert. Nachdem Wasser in die Fähre eingedrungen ist, ist ein Notruf abgesetzt worden. Warum Wasser in die Fähre hat eindringen können, ist noch unbekannt. Die Organisatoren vom Zürcher Theaterspektakel haben eine positive Schlussbilanz gezogen. Vom 13. August bis heute sind rund 100'000 Besucherinnen und Besucher auf die Landewiese gekommen. Trotz der Hitzewelle sind über 19'000 Eintritte für eine Vorführung verkauft worden. Die 88 Veranstaltungen haben damit eine Auslastung von über 90% gehabt. Das Zürcher Theaterspektakel hat neben Theater, Tanz und Konzert auch zeitgenössische Zirkus geboten. In der Fußball-Super League ist ein Spiel fertig. Sion verliert 1-2 gegen Lugano.
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1: Es ist schön, am Abend ziehen Wolken auf und in der Nacht ist ein bisschen Regen möglich. Aktuell messen wir in der Stadt Zürich 27 Grad, z'Wald 25 Grad und z'Einsiedeln sind es 23 Grad. Morgen hat es noch Wolken, dann drückt die Sonne durch.
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2: Noch 1,5 Wochen, dann gibt der Robbie Williams gerade 2 Konzerte hintereinander im Zürcher Hallenstadion. Wir haben ihn aber jetzt schon für euch mit dem Lied, das ihm damals geholfen hat, auch als Solosänger erfolgreich zu sein. Let me entertain you für euren Sonntagnachmittag.
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0: Ein guter Sonntagnachmittag mit Radio Zürichsee. Vielleicht habt ihr ja gerade einen Blick auf seine Villa, hier zu Rapperswil. Roger Federer ist gestern ganz eine besondere Ehre übergeben worden. Er ist in die Tennis Hall of Fame aufgenommen worden. Und dafür hat es sogar eine öffentliche Rede von der Mirka gegeben. Etwas, was eigentlich in seiner ganzen Karriere fast nie gegeben hat. Und die Mirka, die hat eine Rede gehalten, als hätte sie nie etwas anderes gemacht. Sie hat alle Leute zu Tränen gerührt, auch natürlich der Roger Federer. Der ist ja sowieso relativ nah am Wasser gebaut. Er hat nach der Rede gesagt, er hätte gar nicht gewusst, dass sie so gut öffentlich reden können.
1: She's a good public speaker. I didn't know that.
0: Ja, und ich gebe es zu, auch mich hat es ein bisschen verwünscht, vor allem, wo man die Mutter von Roger Federer sieht, wie sie wirklich die Augen voll hat mit Tränen und gefühlt wird darauf los schluchzen, weil die Mirka einfach so liebe Worte für ihren Mann gefunden hat. Wenn ihr die Rede hört, ihr findet sie aktuell gerade überall auf den Online-Medien. Und eine Frau, die auch ganz gut weiss, wie man die Leute zu Tränen bringt, singt euch jetzt gerade eins hier auf Radio Zürichsee, Céline Dion, an diesem Sonntag.

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1: Im Grossraum Zürich stocken es auf der A1 St. Gallen Richtung Zürich zwischen dem Brütiseller Kreuz und Zürich Ost, in der Gegenrichtung zwischen Dietikon und Zürich Affoltern und auf dem Westring Richtung Basel zwischen Durdorf Nord und dem Limmataler Kreuz. Und wir haben stockenden Verkehr beim Autobahnende Wiedike. Region Glarnerland und Wallensee, A13 Chur Richtung Sargans zwischen Zitzers und Sarganserland staut, Zeitverlust dort bis zu einer halben Stunde und dann weiter Richtung Zürich auf der A3. Zwischen der Verzweigung Niederurne und Reichenburg haben wir stockenden Verkehr. Nord-Süd-Achse vor dem Gotthard Richtung Süden 4 km und Richtung Norden 5 km Stau. Allen unterwegs eine gute Fahrt.
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Räume lang oder eben doch am Zürcher Theaterspektakel auf der Landewiese. Und Musik, die das Sommergefühl genauso mit sich bringt, gibt es jetzt gerade aus Belgien für euch. The Way to Your Heart, Honey, vor dem instrumentalen 90er-Hit von Robert Miles da auf

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1: Im Grossraum Zürich stocken es auf der A1 St. Gallen Richtung Zürich zwischen dem Rastplatz Balterschwil und Zürich-Ost. In der Gegenrichtung zwischen Dietikon und dem Gubrist-Tunnel. Auf dem Westring Richtung Basel zwischen Durdorf Süd und dem Limmataler Kreuz und beim Autobahnende Wiedike. Region Glarnerland und Wallensee an 13 Chur Richtung Sargans zwischen Zitzers und Sarganserland. Stau, Zeitverlust dort eine halbe Stunde. Und weiter auf der A3 Richtung Zürich zwischen Mühlehorn und Reichenburg Stau auf mehreren Abschnitten. Nord-Südachse vor dem Gotthard Richtung Norden 5 km und Richtung Süden 3 km Stau. Alle Meldungen gibt es für euch auch jederzeit auf radiozürichsee.ch oder in der Radio Zürichsee App. Allen unterwegs eine gute Fahrt. Das ist 5 vor 5.
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1: Mit dem Dani Krähenbühl. Motiv und Täterschaft von der Schiesserei bei der Rave-Party in Aarau sind immer noch unbekannt. Die Kantonspolizei Aargau geht davon aus, dass heute Morgen kurz vor 2:30 eine grössere Anzahl Schüsse gefallen sind. Ein Anschlag sei zwar möglich, aber eher unwahrscheinlich, weil der Rave zu dem Zeitpunkt schon fertig war und die Leute dran waren, das Gelände zu verlassen. Die Täterschaft sei wahrscheinlich nicht mehr in der Gegend und es bestünde auch keine unmittelbare Gefahr mehr. Es läuft landesweite Fahndung nach der Täterschaft und auch die Nachbarländer sind informiert worden. Die Identität von der toten Frau und der 5 Verletzten sei geklärt. Aus Rücksicht auf die Angehörigen werden aber keine weiteren Angaben gemacht. Darum ist auch eine italienische Agenturmeldung nicht weiter kommentiert worden, dass das 22-jährige Todesopfer eine italienische Staatsangehörige sei. Nach dem Fernunglück vor Nordzypern ist die Zahl der Toten auf mindestens 7 gestiegen. Laut Behörden wird noch nach 23 Personen gesucht. Das Schiff mit rund 270 Menschen an Bord ist heute kurz nach dem Auslaufen aus der nordzyprischen Hafenstadt Kyrenia gekentert. Nachdem Wasser in die Fähre eingedrungen ist, ist ein Notruf abgesetzt worden. Warum Wasser in die Fähre hat können eindringen, ist noch unbekannt. Die Organisatoren vom Zürcher Theaterspektakel haben eine positive Schlussbilanz gezogen. Vom 13. August bis heute sind rund 100'000 Besucherinnen und Besucher auf die Landewiese gekommen. Trotz der Hitzewelle sind über 19'000 Eintritte für eine Vorführung verkauft worden. Die 88 Veranstaltungen haben damit eine Auslastung von über 90% gehabt. Das Zürcher Theaterspektakel hat neben Theater, Tanz und Konzert auch zeitgenössische Zirkus geboten. In der Fußball-Super League sind 2 Spiele in der ersten Halbzeit. St. Gallen ist gegen Thun 0-1 im Rückstand und Vaduz führt 1-0 gegen GC.
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1: Es ist schön, am Abend ziehen die Wolken auf und in der Nacht ist ein bisschen Regen möglich. Aktuell messen wir in der Stadt Zürich 28 Grad, in Freienbach und in Dübendorf sind es 27 Grad. Morgen hat es eine Wolke, dann drückt die Sonne durch.
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2: Ich habe für euch jetzt gerade 2 Frauen, die der Männerdomäne im 80er-Rock dazu mal gezeigt haben, wo der Bartli den Most holt. Zuerst dürft ihr jetzt lauthals mitsingen zu der Pat Benatar und nachher könnt ihr eure Luftgitarre vorholen für Joan Jett and the Blackhearts. Da sind 2 absolute Rock-Ikonen auf Radio Zürichsee.
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wenn es ein bisschen nach Stroh schmeckt, man ein paar Säulegrunzen gehört im Hintergrund und die Handtasche mit ganz vielen verschiedenen Kugelschreibern gefüllt ist, dann wissen wir im Zürich Oberland, es ist wieder zum Zeit. Immer in der ersten Septemberwoche ist das Wetzikon schon seit ich Kind bin Zürich Oberland Mess. Und das bedeutet nächste Woche nicht nur Messshopping und das traditionelle Fötterli auf dem Polizeidorf, sondern ein echter Treffpunkt für die ganze Familie mit herzigen Tierli, feinem Essen und genialer Live-Unterhaltung. Alle Infos zum Programm gibt es jetzt auf radiozürichsee.ch und wir drehen die Lautstärke gerade auf mit dem absoluten Kulthit auf Radio Zürichsee. Good Thing gehört ihr am Sonntagabend bei uns.

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1: Im Grossraum Zürich stocken es auf der A1 St. Gallen Richtung Zürich zwischen dem Rastplatz Balterswil und Zürich Ost. In der Gegenrichtung zwischen Dietikon und dem Gubrisch-Tunnel. Auf dem Westring Richtung Basel zwischen Durdorf Süd und dem Limmataler Kreuz. A4 Richtung Zürich zwischen der Affolterin am Albis und Zürich West. Und es stocken beim Autobahnende Wiedeke. Region Glarnerland und Wallensee A13 Chur Richtung Sargans zwischen Zitzers und Sarganserland. Staut dort, müsst ihr 20 Minuten mehr Zeit einrechnen und dann nochmal 20 Minuten weiter auf der A3 Richtung Zürich zwischen Murg und Reichenburg. Nord-Süd-Achse vor dem Gotthard Richtung Norden 5 km und Richtung Süden 2 km Stau. Allen unterwegs eine gute Fahrt.
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Sonnenbrille haben wir hoffentlich dabei an diesem heutigen Sonntag. Und während wir vielleicht eine im Auto und eine sonst irgendwo in der Tasche haben, hört ihr jetzt dann gerade Musik von einem, der schätzungsweise über 250'000 Brille und Sonnenbrille besitzt. Der Elton John gibt es hier auf Radio Zürichsee für euch, gerade nachdem uns Sophie B. Hawkins in die 90er Teleport

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1: Im Grossraum Zürich stockt es auf der A1 St. Gallen Richtung Zürich zwischen dem Rastplatz Balterschwil und Zürich Ost. In der Gegenrichtung zwischen Dietiken und dem Gubrisch-Tunnel, auf dem Westring Richtung Basel zwischen Durdorf Süd und dem Limmataler Kreuz und A4 Richtung Zürich zwischen Affoltern am Albis und Zürich West. Stockender Verkehr dann auch beim Autobahnende Wiedeke. Region Glarnerland und Wallensee, da müssen wir 20 Minuten mehr Zeit rechnen. Auf der A13 Chur Richtung Sargans zwischen Zitzers und Sarganserland und Stauen tut es auch dann weiter auf der A3 Richtung Zürich. Zwischen Murg und Reichenburg, auch dort brauchen wir 20 Minuten mehr Zeit. Nord-Süd-Achse vor dem Gotthard Richtung Norden 5 km und Richtung Süden 2 km Stau. Alle Meldungen gibt es für euch auch jederzeit auf radiozürise.ch oder in der Radio Zürise App. Allen unterwegs eine gute Fahrt, das ist 5 vor 6.
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1: Mit dem Dani Kreienbühl. Nebst der tödlichen Schiesserei nach einer Rave-Party zu Aarau hat es möglicherweise auch noch Schüsse bei einem Stellplatz für Fahrende neben dem Festgelände gegeben. Laut Kantonspolizei Aargau laufen die Ermittlungen noch, ob es einen oder zwei Tatorte gibt. Bei der Schiesserei heute Morgen vor 2:30 ist eine 22-jährige Frau gestorben. 5 weitere Personen im Alter von 24 bis 27 Jahren sind verletzt worden. Laut Polizei ist eine grössere Anzahl Schüsse gefallen. Die Täterschaft ist noch unbekannt, es läuft eine landesweite Fahndung und auch die Nachbarländer sind informiert worden. Das Motiv ist unklar, die Polizei hält den Anschlag für eher unwahrscheinlich, weil der Rave zu dem Zeitpunkt schon fertig war und die Leute dran waren, sie ins Gelände zu verlassen. In rund einer halben Stunde informieren die Aargauer Behörden über den aktuellen Stand der Ermittlungen und die Fahndung. Einheimische auf Mallorca haben einmal mehr gegen den Massentourismus auf der spanischen Ferieninsel protestiert. Rund 1'000 Menschen haben in Palma mit Stühlen eine Sitzkette gebildet, die von der Plaza de España bis zum Regierungssitz gegangen ist. Auf Transparent haben sie die Sitzkette als Warteschlange für Mietwohnungen bezeichnet. Wohnraum auf Mallorca ist in den vergangenen Jahren immer teurer geworden, unter anderem auch wegen illegalen Ferienwohnungen. Die Kantonspolizei Zürich hat in Schlieren 4 jugendliche Einbrecher verhaftet. Die 13- und 14-Jährigen sind bei der Jugendanwaltschaft angezeigt worden, wie es in einer Mitteilung heisst. Sie stammen aus Afghanistan, der Ukraine und Indien. Sie sind in eine Liegenschaft eingedrungen und dann von der Polizei umstellt worden. Gestohlen haben sie nach bisherigen Erkenntnissen nichts. In der Fußball-Superliga läuft bei 2 Spielen die zweite Halbzeit. St. Gallen ist gegen Thun mit 1-4 im Rückstand und Vaduz führt gegen GC mit 4-2. Bei der Mountainbike-WM Val di Sole holt die Jütikerin Sina Frey Gold im Cross-Country. Die Nicole Koller gönnt Bronze.
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1: Am Abend ziehen die Wolken auf und in der Nacht ist ein bisschen Regen möglich. Aktuell messen wir in der Stadt Zürich 28 Grad, in Herliberg 27 Grad und in Schindeligi sind es 25 Grad. Morgen Morgen hat es noch Wolken, dann drückt die Sonne durch.
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1: Achtung, A4 Schaffhausen Richtung Winterthur zwischen Duwiesen und Bänken besteht Gefahr wegen Gegenständen auf der Fahrbahn. Sonst haben wir im Grossraum Zürich stockenden Verkehr auf der A1 St. Gallen Richtung Zürich zwischen dem Rastplatz Baltenschwil und Zürich-Ost in die Gegenrichtung zwischen Dietiker und dem Gubristunnel, auf dem Westring Richtung Basel zwischen Durdorf Süd und dem Limmataler Kreuz, A4 Richtung Zürich zwischen Affoltern am Albis und Zürich-West und beim Autobahnende Wiedeke. Region Glarnerland und Wallensee, A13 Chur Richtung Sargans, zwischen Zitzers und Sarganserland Stau, Zeitverlust etwa 20 Minuten und dann weiter eine halbe Stunde mehr müssen wir rechnen auf der A3 Richtung Zürich zwischen Murg und Reichenburg. Nord-Süd-Achse vor dem Gotthard Richtung Norden 6 km und Richtung Süden 2 km Stau. Allen unterwegs eine gute Fahrt.

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1: Achtung, A3, Chur Richtung Zürich zwischen Wollishofen und dem Entlisberg-Tunnel besteht Gefahr wegen Gegenständen auf der Fahrbahn. Sonst haben wir im Grossraum Zürich stockenden Verkehr auf der A1 St. Gallen Richtung Zürich zwischen dem Rastplatz Balterschwil und Zürich-Ost. In der Gegenrichtung zwischen Dietikon und dem Gubrist-Tunnel A3 Westring Richtung Basel zwischen Durdorf Süd und dem Limmataler Kreuz und beim Autobahnende Wiedeke. Region Glarnerland und Wallensee A13, Richtung Sargans zwischen Zitzers und Sarganserland Stau, Zeitverlust 15 Minuten und weiter auf der A3 Richtung Zürich braucht man 20 Minuten länger zwischen Murg und Reichenburg. Nord-Südachse vor dem Gotthard Richtung Norden 5 km und Richtung Süden 1 km Stau. Und dann haben wir gerade nochmal eine Warnung bekommen wegen Gegenständen auf der Fahrbahn. Da betrifft sie jetzt die A1 Zürich Richtung St. Gallen zwischen dem Brütiseler Kreuz und dem Rastplatz Balterschwil. Allen unterwegs eine gute Fahrt. Das ist 5 vor 7.
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1: Mit dem Dani Krähenbühl. Das 22-jährige Todesopfer von der Schiesserei Zarau ist Italienerin. Auch 2 von den 5 Verletzten sind italienische Staatsangehörige. Die italienische Ministerpräsidentin Giorgia Meloni hat ihr Beileid ausgedrückt und geschrieben, ihre Gedanken seien auch bei den Verletzten und bei allen Menschen, die von dem dramatischen Ereignis betroffen sind. Der Schweizer Außenminister Ignazio Cassis hat seinem italienischen Amtskollegen Antonio Tajani kondoliert. Heute Morgen, kurz vor 2:30, hat es nach einer Rave-Party in Aarau eine Schiesserei gegeben. Die Täterschaft ist nachher geflüchtet. Das Motiv ist immer noch unbekannt und auch zu der Täterschaft haben die Behörden heute Abend noch keine Informationen geben können. Die Polizei hat bestätigt, dass an 2 Orten geschossen worden ist. Einerseits bei einem Standplatz für Fahrende außerhalb vom Festgelände und andererseits auf dem Festgelände selber. Es sind Hülsen von 2 Waffen gefunden worden, einerseits von einer Maschinenpistole und andererseits von einem Gewehr. Nach dem Grossbrand in einem Recyclingbetrieb in Écublens im Kanton Waadt sind die Schutzmassnahmen für die Bevölkerung aufgehoben worden. Die Lage hätte sich normalisiert, schreibt der Kanton Waadt. Der Grossbrand ist am Freitagabend ausgebrochen. Wegen dem starken Rauch ist die Autobahn von Lausanne und auf Genf gesperrt worden. Der Lausanne-Triathlon ist gestern abgesagt worden. Die Feuerwehr hat den Grossbrand erst gestern Abend unter Kontrolle gebracht. Als Brandursache wird eine Lithiumbatterie in einem Autowrack vermutet. Die Behörden empfehlen, dass man Gemüse und Früchte in der Gegend wegen Ruhesablagerungen vor dem Essen waschen soll. In einer italienischen Alphütte in der Nähe von der Schweizer Grenze zum Walliser Bintal ist ein 35-jähriger Hirt gestorben. 5 weitere Menschen sind verletzt worden. Eine 19-jährige Frau ist in kritischem Zustand in ein Spital zu Mailand geflogen worden. Die Ursache vom Unglück ist noch nicht eindeutig geklärt. Vermutet wird Kohlenmonoxidvergiftung wegen einem defekten Boiler. In der Fussball-Super League verliert St. Gallen 3-4 gegen Thun und der Aufsteiger Vaduz schlägt GC gerade mit 5-2.
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1: Am Abend ziehen die Wolken auf und in der Nacht ist ein bisschen Regen möglich. Aktuell messen wir in der Stadt Zürich 28 Grad, Zorgen und Zbilach sind es 27 Grad. Morgen hat es noch Wolken, dann drückt die Sonne durch.

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2: 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Zürich-Oberland-Messe kennt man vor allem wegen dem Säulirennen, den Badzimmerplättli und den Gratis-Kugelschreiber. Es gibt aber auch regelmässig Gottesdienste an der Zoom zu Wetzigen. Das Jahr koordiniert von Matthias Walder, reformierter Pfarrer zu Hiwil.
3: Da sind wir in einem Festzelt, wo ganz andere Sachen eigentlich geplant sind drin. Das macht dann auch bei den Techniken einen Unterschied. Natürlich, wir haben keine Orgeln, wir brauchen die Verstärkeranlage, all das, was dazugehört.
2: Das Motto ist Bewegung und Ruhe.
3: Ganz viel, was uns heute versprochen wird, mit grossem Nachdruck und auch mit viel Kraft, bringt uns am Schluss vielleicht in Bewegung oder zur Ruhe, aber es macht uns nicht unbedingt frei. Und da ist es wichtig, auf das Evangelium zu hören von Jesus Christus, wo eine Kraft gibt, uns in Bewegung zu bringen, aber auch eine Kraft gibt zur Besinnung und zur Ruhe und zur Stille zum Hören, die aber auch verbunden ist mit einer grossen Freiheit.
2: Dahinter steht das Jahr der Verein Aktion Kirche Zürich-Oberland, wo verschiedene Kirchen, also reformierte, katholische und freie Kirchen zusammenbringt.
3: Was wir da versuchen und anstreben, vielleicht auch die Sachen, die wir dürfen erreichen, hat das schon auch etwas Spezielles so in der Kirchenlandschaft der Schweiz.
2: Mehr zum Gottesdienst am nächsten Sonntag an der Zoom auf aktionkirchen-zeto.ch oder auch auf zoom-messe.ch.
3: Auf Zusammenarbeit von verschiedenen oder Zusammenwirken von verschiedenen im Rahmen von einem Gottesdienst, auf die freue ich mich wirklich.
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